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1: Es ist 6 Uhr.
2: Ich bin Mary Milanovic. Guten Morgen.
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2: Der bundeseigene Raumfahrtzulieferer Beyond Gravity ist Opfer eines gezielten Cyberangriffs geworden. Das Unternehmen geht von einem hochprofessionellen Angreifer aus. Erste Hinweise auf die Attacke gab es bereits Mitte August. Gemeinsam mit dem Bundesamt für Cybersicherheit und einer externen IT-Sicherheitsfirma wird nun untersucht, wer hinter dem Angriff steckt. SVP-Nationalrätin Magdalena Matula-Blocher verzichtet auf eine Kandidatur für den frei werdenden Bundesratssitz von Guy Parmalat. In der SRF-Sendung Arena sagte die SVP-Nationalrätin, ihre Aufgabe als Unternehmerin lasse sich nicht mit einem Bundesratsamt vereinbaren. Sie zeigte sich überzeugt, dass ihre Partei eine geeignete Nachfolge finden werde. Mehr als 5.000 Personen sind seit Montag bei den Protesten französischer Schüler festgenommen worden. Das teilt der französische Innenminister mit. Rund 85% der Festgenommenen seien minderjährig, die meisten von ihnen Schülerinnen und Schüler. Seit Montag protestieren sie über den Zustand der Schulgebäude.
0: Sport.
2: In der Schweizer Eishockeymeisterschaft verliert der SC Bern gegen Genf 2:3 nach Penaltyschießen. Davos schlägt Ajoie 3:1. Fribourg-Gottéron gewinnt auswärts gegen den EHC Kloten 4:1. Lausanne gewinnt gegen den EHC Biel 7:4. Und Lugano schlägt die Rapperswil-Jona Lakers 5:2. Aktuell sind die ZSC Lions an der Tabellenspitze. Heute Abend finden 5 weitere Partien in der National League statt. Im Moment brauchen wir nur ein bisschen länger auf der A2 Luzern Richtung Gotthard zwischen Wasser und Göschenen, sonst haben wir aber freie Fahrt. Am Morgen ist es im Flachland noch nicht so sonnig wie in den Alpen, aber gegen den Nachmittag kommt die Sonne dann auch im Flachland führen mit ein paar Wolkenfeldern und maximal 23 Grad.
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0: 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Jetzt ist es 7
1: Uhr. Ich bin Mary Milanovic. Guten Morgen.
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1: Der bundeseigene Raumfahrtzulieferer Beyond Gravity ist Opfer eines gezielten Cyberangriffs geworden. Das Unternehmen geht von einem hochprofessionellen Angreifer aus. Erste Hinweise auf die Attacke gab es bereits Mitte August. Gemeinsam mit dem Bundesamt für Cybersicherheit und einer externen IT-Sicherheitsfirma wird nun untersucht, wer hinter dem Angriff steckt. SVP-Nationalrätin Magdalena Matulo-Blocher verzichtet auf eine Kandidatur für den frei werdenden Bundesratssitz von Guy Parmalat. In der SRF-Sendung Arena sagte die SVP-Nationalrätin, ihre Aufgabe als Unternehmerin lasse sich nicht mit einem Bundesratsamt vereinbaren. Sie zeigte sich überzeugt, dass ihre Partei eine geeignete Nachfolge finden werde. Heute geht es in Luzern los mit der Herbstmess. Mit über 20 Bahnen, einem Karussell, Magenbrot und Nierletzhaltli. Erwartet werden ungefähr 450.000 Menschen. Entsprechend groß sind die Sicherheitsvorkehrungen, sagt Rico De Bona, Präsident der IG Luzerner Herbstmesse.
3: Wir haben seit ein paar Jahren die Zufahrtssperren. Die sind heute auch sehr akzeptiert. Da haben wir selbstverständlich ein Sicherheitsdispositiv, wo man entsprechend auch jeden Tag Briefing hat. Also da können sich alle Besucherinnen und Besucher sicher führen an dieser Herbstmesse.
1: Die Messe startet heute Morgen um 10 Uhr.
2: Sport.
1: In der Schweizer Eishockeymeisterschaft verliert der SC Bern gegen Genf 2:3 nach Penaltyschießen. Davos schlägt Ajoie 3:1. Fribourg-Gotteron gewinnt auswärts gegen den EHC Kloten 4:1. Lausanne gewinnt gegen den EHC Biel 7:4. Und Lugano schlägt die Rapperswil-Jona Lakers 5:2. Aktuell sind die ZSC Lions an der Tabellenspitze. Heute Abend finden 5 weitere Partien in der National League statt. Im Moment brauchen wir nur ein bisschen länger auf der A2 Luzern Richtung Gotthard zwischen Wasser und Göschenen, sonst haben wir aber freie Fahrt. Am Morgen ist es im Flachland noch nicht so sonnig wie in den Alpen, aber gegen den Nachmittag kommt die Sonne dann auch im Flachland führen mit ein paar Wolkenfeldern und maximal 23 Grad.
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0: Ich wünsche euch ganz einen guten Start in diesen wunderbaren Samstag.

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0: Der Nico Santos begleitet euch durch den Samstagvormittag.
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1: Ich bin Mary Milanovic. Guten Morgen.
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1: Der bundeseigene Raumfahrtzulieferer Beyond Gravity ist Opfer eines gezielten Cyberangriffs geworden. Das Unternehmen geht von einem hochprofessionellen Angreifer aus. Erste Hinweise auf die Attacke gab es bereits Mitte August. Gemeinsam mit dem Bundesamt für Cybersicherheit und einer externen IT-Sicherheitsfirma wird nun untersucht, wer hinter dem Angriff steckt. SVP-Nationalrätin Magdalena Matula-Blocher verzichtet auf eine Kandidatur für den frei werdenden Bundesratssitz von Guy Parmalat. In der SRF-Sendung Arena sagte die SVP-Nationalrätin, ihre Aufgabe als Unternehmerin lasse sich nicht mit einem Bundesratsamt vereinbaren. Sie zeigte sich überzeugt, dass ihre Partei eine geeignete Nachfolge finden werde. Mehr als 5.000 Personen sind seit Montag bei den Protesten französischer Schüler festgenommen worden. Das teilt der französische Innenminister mit. Rund 85% der Festgenommenen seien minderjährig, die meisten von ihnen Schülerinnen und Schüler. Seit Montag protestieren sie über den Zustand der Schulgebäude.

0: sonst haben wir aber Freifahrt. Am Morgen ist es im Flachland noch nicht so sonnig wie in den Alpen, aber gegen den Nachmittag kommt die Sonne dann auch im Flachland führen mit ein paar Wolkenfeldern und maximal 23 Grad.
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0: Pilatus begleitet euch durch den Samstagvormittag und um 10 Uhr geht es Luzern wieder los. Die Messe startet in Luzern auf dem Europaplatz und vor allem hinten beim Inseli. Da kann man wieder durch die Stände schlendern, feine Sachen ausprobieren und natürlich auch die Bahnen geniessen.
1: Also die Bahn, die rumgeht, ist mir fast ein bisschen trümmelig geworden.
0: Ja, vielleicht gehen wir es lieber ein bisschen sind dran, geben uns ein feines Raclette, etwas zu schnäuseln und dazu natürlich das erste
2: Glühwein!

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2: Ich bin Mary Milanovic. Guten Morgen.
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4: Nach dem angekündigten Rücktritt von Guy Parmelin wird bereits über einen Wechsel im Bundesrat spekuliert. Im Fokus steht SP-Bundesrat Beat Jans, der das Wirtschaftsdepartement übernehmen könnte. Das sorgt im bürgerlichen Lager für Kritik, berichtet das Nachrichtenportal Schweiz heute. Vertreter von SVP und der Gewerbeverband sprechen sich gegen einen SP-Wirtschaftsminister aus. Wer Parmelins Departement übernimmt, entscheidet der Bundesrat nach der Ersatzwahl. Ein 55-jähriger Schweizer ist wegen des Betriebs eines Forums für kinderpornografische Inhalte festgenommen worden. Das Forum im Dark Web habe mehrere hundert Nutzer gezählt. Auf seinem Computer beschlagnahmten die Ermittler laut der Staatsanwaltschaft fast 300.000 Dateien mit kinderpornografischem Inhalt. Der Mann soll zudem ein Spendensystem mit Kryptowährung eingerichtet haben, um mit dem Forum Geld zu verdienen. Heute geht es in Luzern los mit der Herbstmesse. Mit über 20 Bahnen, einem Karussell, Magenbrot und Nierletzhaltli. Erwartet werden ungefähr 450.000 Menschen. Entsprechend groß sind die Sicherheitsvorkehrungen, sagt Rico De Bona, Präsident der IG Luzerner Herbstmesse.
5: Wir haben seit ein paar Jahren die Zufahrtssperren. Die sind heute auch sehr akzeptiert. Da haben wir selbstverständlich ein Sicherheitsdispositiv, wo man entsprechend auch jeden Tag Briefing hat. Also da können sich alle Besucherinnen und Besucher sicher führen an dieser Herbstmesse.
4: Die Messe startet heute Morgen um 10 Uhr. Geduld braucht ihr auf der A2 Luzern Richtung Gotthard zwischen Amstieg und Göschen. Verliert ihr fast eine ganze Stunde, sonst habt ihr aber Freifahrt. Am Morgen ist es im Flachland noch nicht so sonnig wie in den Alpen, aber gegen den Nachmittag kommt die Sonne dann auch im Flachland führen mit ein paar Wolkenfeldern und maximal 23 Grad.
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1: Mein Name ist Shani Gut. Zusammen gehen wir durch den Samstagvormittag.

0: Platz begleitet euch durch den Samstagvormittag. Und nicht verschrecken, wenn es heute in der Stadt Luzern so tönt.
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0: Heute ist nämlich ein Nazi-Spiel, und zwar in der schönsten Stadt der Schweiz. Sie kommen auf Luzern. Die Schweizer Nazi spielt heute in der Luzerner Amend gegen Slowenien. Das Spiel startet am 4. vor 9 Uhr und da kommt schön Stimmung auf Luzern. Der Match soweit eigentlich ausverkauft. Man kann aber natürlich auch im Fernsehen zuschauen. Und wir sagen Hopp Schweiz!
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6: 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Es ist 8:30.
7: Ich bin Mary Milanovic. Guten Morgen.
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9: Nach dem angekündigten Rücktritt von Guy Parmelin wird bereits über einen Wechsel im Bundesrat spekuliert. Im Fokus steht SP-Bundesrat Beat Jans, der das Wirtschaftsdepartement übernehmen könnte. Das sorgt im bürgerlichen Lager für Kritik, berichtet das Nachrichtenportal Schweiz heute. Vertreter von SVP und der Gewerbeverband sprechen sich gegen einen SP-Wirtschaftsminister aus. Wer Barmanns Departement übernimmt, entscheidet der Bundesrat nach der Ersatzwahl. SVP-Nationalrätin Magdalena Matula-Blocher verzichtet auf eine Kandidatur für den frei werdenden Bundesratssitz von Guy Parmelin. In der SRF-Sendung Arena sagte die SVP-Nationalrätin, ihre Aufgabe als Unternehmerin lasse sich nicht mit einem Bundesratsamt vereinbaren. Sie zeigte sich überzeugt, dass ihre Partei eine geeignete Nachfolge finden werde. Der bundeseigene Raumfahrtzulieferer Beyond Gravity ist Opfer eines gezielten Cyberangriffs geworden. Das Unternehmen geht von einem hochprofessionellen Angreifer aus. Erste Hinweise auf die Attacke gab es bereits Mitte August. Gemeinsam mit dem Bundesamt für Cybersicherheit und einer externen IT-Sicherheitsfirma wird nun untersucht, wer hinter dem Angriff steckt. Die bereits beschädigte Südbrücke in Kiew ist erneut Ziel eines russischen Drohnenangriffs geworden. Das hat Bürgermeister Vitali Klitschko mitgeteilt. Die Brücke bleibt für Autos und U-Bahnen gesperrt. Zudem wurden bei einem russischen Luftangriff auf die ostukrainische Stadt Kharkiv nach offiziellen Angaben mindestens 2 Menschen getötet.
10: Geduld brauchen auf der A2 Luzern Richtung Gotthard zwischen Amstieg und Göschen. Verlieren fast eine ganze Stunde, sonst haben wir aber Freifahrt. Am Morgen ist es im Flachland noch nicht so sonnig wie in den Alpen, aber gegen den Nachmittag kommt die Sonne dann auch im Flachland führen mit ein paar Wolkenfeldern und maximal 23 Grad.
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7: Ich bin Mary Milanovic, guten Morgen.
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7: Nach dem angekündigten Rücktritt von Guy Parmela wird bereits über einen Wechsel im Bundesrat spekuliert. Im Fokus steht SP-Bundesrat Beat Jans, der das Wirtschaftsdepartement übernehmen könnte. Das sorgt im bürgerlichen Lager für Kritik, berichtet das Nachrichtenportal Schweiz heute. Vertreter von SVP und der Gewerbeverband sprechen sich gegen einen SP-Wirtschaftsminister aus. Wer Barmanas Departement übernimmt, entscheidet der Bundesrat nach der Ersatzwahl. Ein 55-jähriger Schweizer ist wegen des Betriebs eines Forums für kinderpornografische Inhalte festgenommen worden. Das Forum im Dark Web habe mehrere hundert Nutzer gezählt. Auf seinem Computer beschlagnahmten die Ermittler laut der Staatsanwaltschaft fast 300.000 Dateien mit kinderpornografischem Inhalt. Der Mann soll zudem ein Spendensystem mit Kryptowährung eingerichtet haben, um mit dem Forum Geld zu verdienen. Der EU-Botschafter in der Schweiz kritisiert die geplante Verschärfung der Personenfreizügigkeit. Konkret will der Ständerat, dass EU-Bürgerinnen und Bürger bei einem Umzug in die Schweiz einen Strafregisterauszug vorlegen müssen. Dies sei aber nicht mit dem Freizügigkeitsabkommen vereinbar, sagt Andreas Kühne zur NZZ. Als nächstes wird der Nationalrat darüber beraten. Im Fall des Co-Piloten, der den Piloten eines Fly-Dubai-Flugs nach Tel Aviv verletzt haben soll, werden neue Details bekannt. Laut US-Medien war der Mann zuvor von Oman Air wegen Sicherheitsbedenken suspendiert worden. Er sei als Sicherheitsrisiko eingestuft worden. Das Wall Street Journal berichtet, es habe Befürchtungen wegen möglicher radikaler ideologischer Ansichten gegeben. Eine offizielle Bestätigung dafür gibt es nicht.
9: Es ist 8:53. Im Moment haben wir Stau, und zwar vor dem Gotthard Richtung Süden zwischen Amsteg und Göschenen, 5 Kilometer. Es geht rund 50 Minuten länger. Kommen wir gut ans Ziel. Es bleibt ein bisschen bewölkt auch heute durch den Tag. Die Sonne, die aber immer wieder ein bisschen vorkommt, Temperaturen bis zu 20 Grad. Auch der Sonntag ein Sonnenwolkenmix mit bis zu 22 Grad. Und am Montag machen wir nochmal Copy-Paste. Nochmal 22 Grad und ein bisschen Sonne, aber auch Wolken rum.
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9: Hey, geniessen euch ein wunderbares Wochenende.

0: Pilatus an diesem wunderbaren Samstag und in weniger als einer Stunde geht's los. Das Luzern startet die Messe auf dem Europaplatz und hinten beim Inseli mit den Haufen tollen Ständbahnen und alles, was man hier so ein bisschen geniessen kann. Michi Fankhauser, auf was freust du dich an der Messe?
1: Für mich ganz klar Magenbrot. Und zwar ganz frisch und zwar einen ganzen Sack. Mm. Und zwar an einem Stück durchfuttern. Wenn dann das Magenbrot so nach 3 Tagen, 4 Tagen, Wochen irgendwie noch so ein bisschen rumliegt und noch so 2 Stückchen halb vertrocknet drin sind, dann lieber brönte Mandeln, aber das kann bei mir echt fast nicht passieren.
0: Okay, okay. Und auf was sich Kim freuen, das wissen wir ja, oder?
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0: Wecker, kein Stress. So starten wir in das Wochenende bei Pilatus mit ganz viel von der besten Musik. Der Ed Sheeran, vor allem die, die noch ein bisschen im Bett rumtrollen. Es bisschen langsam angehen mit Camera. Vor allem, die schon auf sind und noch ins Gym wollen heute Morgen. Power Sound von den Imagine Dragons. Radioactive. Und zum daheim ein bisschen Haushalten, der Kameraapparat. Begleitet euch durch den Samstag mit der besten Musik. Ihr hört Pilatus.
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0: Pilates an diesem wunderbaren Samstag. Und heute tönt es Luzern vielleicht einmal so.
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0: Ja, die Schweizer Nazi die spielt nämlich heute in der schönsten Stadt der Schweiz. Sie kommen auf Luzern, spielen in der Luzerner Almend heute Abend gegen Slowenien. Anpfiff ist dann am 4. vor 9 Uhr und wir drücken ganz fest Daumen, dass es auch heute Abend wieder so tönt.
2: Was für ein Hammer von Rodriguez! Was? Ein klasse Tor! 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

0: Sienna Spyro mit ihrem aktuellen wunderschönen Song «Great Expectation». Ihr hört Pilatus an diesem Samstagmorgen. Wir begleiten euch ins Wochenende mit dem Alex Warren «Fever Dream». Drei noch ein bisschen Boxen auf zum Gas geben. Alle, die noch viel vorhaben an diesem Samstag, die Energie mit «I Love Rock'n'Roll». Und Ellie Goulding begleitet euch durch den Samstag mit Burn. Ich lasse Pilatus mit der besten Musik fürs Wochenende.
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0: Der Samstag bei Pilatus, 16 Grad Luzern, jetzt ist es 10 Uhr.
7: Ich bin Mary Milanovic.
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8: Mit dem Rücktritt von Bundespräsident Guy Parmelin übernimmt seine Nachfolgerin oder sein Nachfolger ein Departement mit zahlreichen Baustellen, berichtet SRF. Im Wirtschaftsdepartement stehen unter anderem der Zollstreit mit den USA, die Folgen der künstlichen Intelligenz für Wirtschaft und Bildung sowie die Wohnungsknappheit auf der Agenda. Hinzu kommen die Versorgung der Schweiz in Krisenzeiten, die künftige Agrarpolitik und die Umsetzung der neuen Regeln beim Zivildienst. Ein 55-jähriger Schweizer ist wegen des Betriebs eines Forums für kinderpornografische Inhalte festgenommen worden. Das Forum im Dark Web habe mehrere hundert Nutzer gezählt. Auf seinem Computer beschlagnahmten die Ermittler laut der Staatsanwaltschaft fast 300.000 Dateien mit kinderpornografischem Inhalt. Der Mann soll zudem ein Spendensystem mit Kryptowährung eingerichtet haben, um mit dem Forum Geld zu verdienen. Der EU-Botschafter in der Schweiz kritisiert die geplante Verschärfung der Personenfreizügigkeit. Konkret will der Ständerat, dass EU-Bürgerinnen und Bürger bei einem Umzug in die Schweiz einen Strafregisterauszug vorlegen müssen. Dies sei aber nicht mit dem Freizügigkeitsabkommen vereinbar, sagt Andreas Kühner zur NZZ. Als nächstes wird der Nationalrat darüber beraten. Im Fall des Co-Piloten, der den Piloten eines Fly-Dubai-Flugs nach Tel Aviv verletzt haben soll, werden neue Details bekannt. Laut US-Medien war der Mann zuvor von Oman Air wegen Sicherheitsbedenken suspendiert worden. Er sei als Sicherheitsrisiko eingestuft worden. Das Wall Street Journal berichtet, es habe Befürchtungen wegen möglicher radikaler ideologischer Ansichten gegeben. Eine offizielle Bestätigung dafür gibt es nicht.
0: Es ist 2 ab 10 Uhr. Wir haben 6 Kilometer Stau vor dem Gotthard in Süden. Aber da wollen ein paar in die Herbstferien. Es geht also rund eine Stunde länger. Die Autobahneinfahrt geht schon gesperrt. Ja, es ist ein relativ freundliches Wochenende. So ein bisschen Sonnenwolkenmix angesagt. Temperaturen am Nachmittag bis zu 20 Grad. Aktuell sind wir noch um die 17 Grad zu Luzern. Am Morgen so die Sonne, die ab und zu hinter den Wolken sich versteckt. Temperaturen bei 22 Grad und am Montag nochmal genau gleich.
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0: Zusammen geniessen wir das Wochenende. Schön, habt ihr eingeschaltet.

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0: 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I knew it, I knew you.

0: aufgemacht und gemerkt, viel ist nicht mehr rum. Ab, geht posten mit euch. Die beste Musik dazu bei Pilatus. Der Mel Smith mit Niall Horan. Drive safe. Vielleicht vorher noch kurz Einkaufsliste schreiben. Damit man nicht wieder komplett lost in dem Laden steht. Und dazu ein bisschen Sommermusik. Der Alvaro Soler mit Sophia und die zwei da. Der Calvin Harris mit dem Rainbow Man. Lovers in a Past Life. Das ist Pilatus am Samstag. Schön, sind ihr dabei.
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0: Sophia.
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Der Samstagvormittag im Pilatesland. Der Tag ist so langsam richtig wach. Der zwei Kaffee vielleicht auch schon drin. Die Jacke, die kommt auch langsam zum Einsatz. Draußen noch ein bisschen frisch, noch unter 20 Grad im Moment. Es wartet aber ein richtig schöner Herbsttag bei uns. Die Temperaturen gehen noch um die 20 bis 22 Grad. Und egal, ob ihr jetzt noch gemütlich den einen Mal hückelt oder geht posten oder sogar einen Spaziergang vorhabt, geniesst euch einen Samstag. Wir begleiten euch mit der besten Musik bei Radio Pilatus. 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

0: 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Das ist der Samstagvormittag bei Pilatus. Wir sind schon fleissig am Haushalten, am Aufräumen, Einkaufen, alles, was man halt die ganze Woche nicht geschafft hat. Wir geben euch Musik zur Motivation von der Tiffany Harris, Vertigo oder Maroon 5. Frau, ich wollte mal Picobello aufräumen und putzen, weil heute noch Besuch kommt. This Love. Und dann gibt es die, die sportlich sind das Wochenende. DJ Beats vom Artimas, I like the way you kiss me. So begleiten wir euch durchs Wochenende bei Pilatus.
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0: Pilatus am Samstag, 17 Grad haben wir zu Luzern, jetzt ist es 11.
3: Ich bin Mary Milanovic.
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5: Mit dem Rücktritt von Bundespräsident Guy Parmelin übernimmt seine Nachfolgerin oder sein Nachfolger ein Departement mit zahlreichen Baustellen, berichtet SRF. Im Wirtschaftsdepartement stehen unter anderem der Zollstreit mit den USA, die Folgen der künstlichen Intelligenz für Wirtschaft und Bildung sowie die Wohnungsknappheit auf der Agenda. Hinzu kommen die Versorgung der Schweiz in Krisenzeiten, die künftige Agrarpolitik und die Umsetzung der neuen Regeln beim Zivildienst. Die neue EU-Zollpauschale für Pakete aus Drittstaaten bremst das Geschäft der Schweizerischen Post. Postchef Pascal Grieder sagt der Schweiz am Wochenende, die Zahl der Pakete in die EU sei im mittleren zweistelligen Prozentbereich eingebrochen. Er bezweifelt aber, dass die Maßnahme chinesische Billiganbieter langfristig wirksam trifft, weil diese ihre Waren zunehmend aus Lagern in Europa verschicken. Die bereits beschädigte Südbrücke in Kiew ist erneut Ziel eines russischen Drohnenangriffs geworden. Das hat Bürgermeister Vitali Klitschko mitgeteilt. Die Brücke bleibt für Autos und U-Bahnen gesperrt. Zudem wurden bei einem russischen Luftangriff auf die ostukrainische Stadt Kharkiv nach offiziellen Angaben mindestens 2 Menschen getötet.
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5: Die Formel 1 will die diesjährige WM-Saison trotz des anhaltenden Iran-Kriegs wie geplant in Katar und Abu Dhabi beenden. Der Geschäftsführer bestätigte Sky Italia, dass die beiden letzten Grand Prix am 29. November in Katar und am 6. Dezember in Abu Dhabi stattfinden sollen. Wegen des Iran-Kriegs waren zuvor bereits die Rennen in Bahrain und Saudi-Arabien abgesagt worden.
0: Es ist 2:11 im Moment Stau vor dem Gotthard Richtung Süden runter. Da werden viele in die Ferien 6 Kilometer. Das heisst, geht rund eine Stunde länger zwischen Amsteg und Göschene. Kommt gut an euer Ziel. Heute die Sonne, die sich immer mal wieder ein bisschen hinter den Wolken versteckt. Im Moment noch frisch bei um die 18 Grad. Es gibt aber bis zu 20, 21 Grad heute Nachmittag. Der Sonntag ähnlich auch ein bisschen Sonnen-Wolken-Mix angesehen mit bis zu 22 Grad. Und der Montag macht gerade auch noch mal Copy-Paste genau gleich.
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0: Geniessen das Herbstwochenende. Mein Name ist Janine Gutt.

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0: Prayer Writings mit Castles. Das ist Pilatus am Samstag. Und wir gehen sachte rein. Eins nach dem anderen am Wochenende. Olivia Dean mit So Easy. Frauen sagen, das ist mir aber zu langsam. Ich will da eher ein bisschen Gas geben das Wochenende. Ich habe viel zu tun. Auch für euch haben wir den perfekten Sound. Davichi mit Wake Me Up. Und der Power von der Loreen. So bekommen wir nämlich auch alles fertig um den Wind. Mit Tattoo und noch ganz viel mehr von der besten Musik hier bei Pilatus.
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0: Pilatus begleitet euch durchs Wochenende und vielleicht steht ihr ja gerade an einer Bushaltestelle und wartet auf einen Bus. Dann schaut doch mal genauer, wie die Bushaltestellen eigentlich so heissen. Das könnte sich nämlich lohnen für nächste Woche.
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0: Und wir spielen für euch auch Naomi Lorraine, Hot Girl Summer.

0: Naomi Larren mit Hot Girl Summer. Ihr hört Pilatus an dem Samstag. Musik von Felix Jen, Pride oder Alcazar. Das Wochenende feiern und geniessen. Crying at the Discotheque. Es geht im Mittag um den Gruß. Ich koche mit Mumford & Sons. Mit guter Laune durch den Samstag. I will wait. 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
0: Der Samstag bei Pilatus, 19 Grad haben wir zu Luzern. Jetzt ist es 12 Uhr.
3: Ich bin Mary Milanovic.
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5: Schweizer Telekom-Anbieter haben in diesem Jahr bereits über 148 Millionen unerwünschte Anrufe blockiert, markiert oder anonymisiert. Insgesamt seien 102 Millionen Spoofing- oder Spam-Anrufe verzeichnet worden, teilt Swisscom mit. Sunrise blockierte, anonymisierte oder kennzeichnete von Januar bis August über 46 Millionen Anrufe. Dies entspreche einer Zunahme von rund einem Fünftel im Vergleich zum Vorjahr. Die Anbieter gehen insbesondere gegen das sogenannte Spoofing vor, bei dem eine falsche oder manipulierte Rufnummer angezeigt wird. Der Flughafen in der litauischen Hauptstadt ist geschlossen worden. Grund ist eine mutmaßliche Drohne aus Weißrussland. Der nationale Krisenstab Litauens meldete, die Bevölkerung in der Region solle sich darauf vorbereiten, wegen eines allfälligen Luftangriffs Schutz zu suchen. Jets der NATO-Luftüberwachungsmission im Baltikum seien alarmiert worden. Die Gefängnisse in Frankreich haben so viele Insassinnen und Insassen wie noch nie. 90.000 und 20 Häftlinge waren am 1. September in einem Gefängnis, wie Zahlen des Justizministeriums zeigen. Das sind 6,8% mehr als noch am gleichen Tag letztes Jahr. Die Gefängnisse sind dabei chronisch überbelegt. Offizielle Plätze gibt es gut 63.000. Tausende Häftlinge müssen demnach auf Matratzen auf dem Boden schlafen. Die Formel 1 will die diesjährige WM-Saison trotz des anhaltenden Iran-Kriegs wie geplant in Katar und Abu Dhabi beenden. Der Geschäftsführer bestätigte Sky Italia, dass die beiden letzten Grand Prix am 29. November in Katar und am 6. Dezember in Abu Dhabi stattfinden sollen. Wegen des Iran-Kriegs waren zuvor bereits die Rennen in Bahrain und Saudi-Arabien abgesagt worden.
0: Es ist 2 ab 12 Uhr im Moment, Stau vor dem Gotthard Richtung Süden. Es sind schon 8 Kilometer, die hier im Stau stehen. Es geht gut 1,5 Stunden länger, auch 30 Minuten Richtung Norden. Zwischen Quinto und Airolo müsst ihr einrechnen. Die Autobahneinfahrten Göschne und Airolo die sind im Moment zu. Die Sonne scheint, es sind ab und zu aber auch ein paar Wölkchen rum. Temperaturen am Nachmittag bei 20 bis 22 Grad. Eigentlich das ganze Wochenende so ein Sonnen-Wolken-Mix. Perfektes Herbstwetter, um ein bisschen wandern bei bis zu 22 Grad. Ich wünsche euch ganz ein schönes Wochenende. Mein Name ist Janine Gut.

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0: Status am Samstagmittag und jetzt ist es losgegangen. Die Luzern ist mass gestartet, heute um 10 Uhr. Und ja, man sieht es wunderbar auf der Pilatus Webcam. Das Riesenrad ist am Drehen. Die Bahnen, die sind schon voll im Einsatz. Heute könnt ihr es also sogar geniessen an der Messe. Aber natürlich auch die nächsten Tage ist ja noch ein Zeitchen offen. Und dann kann man ein bisschen auf die Bahn gehen, oder?
1: Also die Wildbahn, die rumgeht, ist mir fast ein bisschen trümmelig geworden.
0: Ui, ja gut, vorsichtig. Schönen Samstag.

Harry Pilatus durchs Wochenende an dem Samstag. Musik für uns, wirft uns parat. Genießt den Samstag, egal ob an der Messe oder ein bisschen daheim. Mit Elizabeth Taylor oder Riptide. Gute Laune, um durch die Strasse zu hüpfen. Und der Ray Dalton für euch parat mit In My Bones. So gehen wir nämlich mit guter Laune durchs Wochenende. Und starten wir gerade mit der Lola Young. Messi. Ich am Samstag mit Pilatus, 20 Grad in der Stadt Luzern. Am Nachmittag kann es noch bis zu 22 geben.

Der Ray Dalton mit In My Bones. Ich lasse Pilatus am Samstag und ich verabschiede mich langsam. Wir hören uns dann morgen wieder. In der Zwischenzeit Nico Marquardt für euch einen Samstagnachmittag. Mein Name ist Janine Gut. Ich kann mich jetzt mal mental vorbereiten,

0: dass ich noch tanken sollte. Aber ich glaube, ich mache es, wie Manuela unsere Pilateshirnin gesagt hat.
1: Man muss im Fall nicht mehr teure Uhr anlegen. Man kann auch einfach die Quittung von der Tankstelle ums Handgelenk binden. Tschüss!

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1: 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Das ist Pilatus, Samstagmittag. Schön, sind ihr bei uns. Es ist eins.
3: Ich bin Mary Milanovic.
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4: Schweizer Telekom-Anbieter haben in diesem Jahr bereits über 148 Millionen unerwünschte Anrufe blockiert, markiert oder anonymisiert. Insgesamt seien 102 Millionen Spoofing- oder Spam-Anrufe verzeichnet worden, teilt Swisscom mit. Sunrise blockierte, anonymisierte oder kennzeichnete von Januar bis August über 46 Millionen Anrufe. Dies entspreche einer Zunahme von rund einem Fünftel im Vergleich zum Vorjahr. Die Anbieter gehen insbesondere gegen das sogenannte Spoofing vor, bei dem eine falsche oder manipulierte Rufnummer angezeigt wird. Der Flughafen in der litauischen Hauptstadt ist geschlossen worden. Grund ist eine mutmaßliche Drohne aus Weißrussland. Der nationale Krisenstab Litauens meldete, die Bevölkerung in der Region solle sich darauf vorbereiten, wegen eines allfälligen Luftangriffs Schutz zu suchen. Jets der NATO-Luftüberwachungsmission im Baltikum seien alarmiert worden. Die Gefängnisse in Frankreich haben so viele Insassinnen und Insassen wie noch nie. 90.000 und 20 Häftlinge waren am 1. September in einem Gefängnis, wie Zahlen des Justizministeriums zeigen. Das sind 6,8% mehr als noch am gleichen Tag letztes Jahr. Die Gefängnisse sind dabei chronisch überbelegt. Offizielle Plätze gibt es gut 63.000. Tausende Häftlinge müssen demnach auf Matratzen auf dem Boden schlafen. Der Zwischenfall in einer Fly-Dubai-Maschine auf dem Weg nach Tel Aviv am Mittwoch war laut dem Generalstaatsanwalt der Vereinigten Arabischen Emirate ein versuchter Terroranschlag. Der Co-Pilot habe den Kapitän im Cockpit mit der Notfallaxt angegriffen und versucht, die Kontrolle über das Flugzeug zu übernehmen, sagte der Generalstaatsanwalt. Weitere Abklärungen zu den Hintergründen der Tat liefen noch. Im Moment ist viel los auf der Strasse. Geduld braucht ihr auf der A1 Bern Richtung St. Gallen zwischen Jettiken und Zürich-Affoltern und zwischen Zürich-Seebach und Zürich-Ost. Dann auf der A1 St. Gallen Richtung Zürich zwischen der Verzweigung Brütisel und Zürich-Ost. Auf der A3 Chur Richtung Basel zwischen Urdorf-Süd und dem Limmataler Kreuz. Auf der A1 Zürich Richtung Bern zwischen Herkingen und Uenzigen. Deutlich länger geht es auf der A2 Luzern Richtung Gotthard. Zwischen Amsteg und Göschenen verlieren bis zu einer Stunde. Und rund 40 Minuten geht es länger auf der A2 Chiasso Richtung Gotthard zwischen Quinto und der Dossierstelle Airolo. Ganz viel Geduld und eine gute Weiterfahrt. Die Sonne scheint mit ein paar Wolkenfeldern und maximal 23 Grad.
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5: Ganz schönen Samstag. Ich bin Nicole Marquardt. Schön,

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2: Guten Nachmittag, das ist Pilatus am Samstag. Es ist 2.
3: Ich bin der Nico Eichwald.
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3: Der Zwischenfall in einer Fly-Dubai-Maschine auf dem Weg nach Tel Aviv am Mittwoch war laut dem Generalstaatsanwalt der Vereinigten Arabischen Emirate ein versuchter Terroranschlag. Der Co-Pilot habe den Kapitän im Cockpit mit der Notfallaxt angegriffen und versucht, die Kontrolle über das Flugzeug zu übernehmen, sagte der Generalstaatsanwalt. Weitere Abklärungen zu den Hintergründen der Tat liefen noch. Laut US-Medien war der Co-Pilot wegen extremistischer Ansichten als Sicherheitsrisiko eingestuft und deshalb von seinem früheren Arbeitgeber, einer Airline aus dem Oman, entlassen worden. Die Modekette Zara hat nach Kritik ein Halloween-Kinderkostüm aus dem Verkauf genommen. Kritiker sahen darin Ähnlichkeiten zur Kleidung von Häftlingen in nationalsozialistischen Konzentrationslagern. Zara bedauerte das entstandene Missverständnis und entfernte das Kostüm aus den Filialen und dem Online-Shop. Es ist nicht das erste Mal, dass Zara wegen eines solchen Designs in die Kritik gerät, berichtet der Tagesanzeiger. Botswana hat die Tötung von 23 Elefanten für die Feierlichkeiten zum 60. Jahrestag der Unabhängigkeit genehmigt. Die Regierung begründet den Entscheid damit, dass das Fleisch der bedürftigen Bevölkerung zugute komme, berichtet der Tagesanzeiger. Tierschutzorganisationen kritisieren die Maßnahme scharf und warnen vor aggressiverem Verhalten der verbleibenden Elefanten. Es stockt auf der A1 Bern Richtung St. Gallen zwischen Zürich-Seebach und Zürich-Ost. Genauso auf der A1 St. Gallen Richtung Zürich zwischen der Verzweigung Brütisel und Zürich-Ost. Dann staut es wegen einem Unfall auf der A1 Bern Richtung St. Gallen zwischen Tietig und Zürich-Affoltern. Genauso zwischen Kirchberg und Schönbühl. Weiter auf der A3 Zürich Richtung Chur zwischen Wallenstadt und Sargans. Und noch ein Blick zum Gotthardtunnel. 4 km Stau ab Quinto. Eine Wartezeit von 40 Minuten. Gute Fahrt. Trotz ein paar Wolkenfelder ist es recht sonnig bei Temperaturen um die 22 Grad.
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2: Geniessen das Wochenende. Ich bin Nicole Marquardt. Einen schönen Samstag.

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0: Ja, am Viertel von 9 Uhr spielt die Schweizer Fußball-Nazi auf der Luzerner Almend gegen Slowenien. Und wenn ihr jetzt schon irgendwo in der Stadt Luzern ein rotes Schweizer Liebling seht, ja, es werden wahrscheinlich noch ein paar mehr bis am Abend. Und die Schweizer, die kommen ja mit richtig viel Schwung auf Luzern nach dem 3:0 auswärts gegen Schottland am Dienstag.
2: Was für ein Hammer von Rodriguez! War das ein Klasse-Tor! 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
0: Ja, das nehmen wir doch nochmal heute Abend. Also Schweizer Liebli fürholen, Stimmölen und dann mit der Schweizer Nazi in Luzern auf der Almend, 9:15 gegen Slowenien.

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4: Der Samstagnachmittag bei Pilatus. Schön, sind ihr bei uns. Es ist 3.
5: Ich bin der Nico Eichwald.
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5: Nach Vorwürfen einer Gruppenvergewaltigung an einer US-Elite-Universität lässt New Yorks Gouverneurin die Ermittlungen unter Aufsicht stellen. Eine ehemalige Studentin der Cornell-Universität wirft 7 Männer vor, sie 2024 in einem Verbindungshaus auf dem Gelände der Universität sexuell missbraucht und vergewaltigt zu haben. Sie sei mit Alkohol und Drogen gefügig gemacht worden. Ihre Aussagen kurz nach dem Vorfall führten nicht zu einem Verfahren. Die New Yorker Generalstaatsanwältin werde den Vorfall untersuchen, mutmaßliche Straftaten verfolgen und die Beweise einer Jury vorlegen. Die Modekette Zara hat nach Kritik ein Halloween-Kinderkostüm aus dem Verkauf genommen. Kritiker sahen darin Ähnlichkeiten zur Kleidung von Häftlingen in nationalsozialistischen Konzentrationslagern. Zara bedauerte das entstandene Missverständnis und entfernte das Kostüm aus den Filialen und dem Online-Shop. Es ist nicht das erste Mal, dass Zara wegen eines solchen Designs in die Kritik gerät, berichtet der Tagesanzeiger. Botswana hat die Tötung von 23 Elefanten für die Feierlichkeiten zum 60. Jahrestag der Unabhängigkeit genehmigt. Die Regierung begründet den Entscheid damit, dass das Fleisch der bedürftigen Bevölkerung zugute komme, berichtet der Tagesanzeiger. Tierschutzorganisationen kritisieren die Maßnahme scharf und warnen vor aggressiverem Verhalten der verbleibenden Elefanten. Es stockt auf der Eis St. Gallen Richtung Zürich zwischen der Verzweigung Brütisel und Zürich Ost. Genauso auf der Eis Bern Richtung St. Gallen zwischen Zürich Seebach und Zürich Ost. Dort der Stau zwischen Dietikon und Zürich Affolter, das wegen einem Unfall. Genauso auf der Eis Zürich Richtung Bern zwischen Kirchberg und Schönbühl. Und dann schauen wir noch schnell zum Gotthardtunnel. Dort ab Wasse 3 km Stau und einen Zeitverlust von etwa einer halben Stunde. Ab Quinto sind es 4 km Stau und eine Wartezeit von 40 Minuten. Trotz ein paar Wolkenfelder ist es recht sonnig bei Temperaturen um die 22 Grad.
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4: So gut, der Samstag, Wochenende. Ich bin Nico Marquardt. Hallo.

Und ein gutes Wochenende, das ist Pilatus und er schmeckt wieder nach Maroni und Bröntemandeln. Es ist losgegangen heute mit der Messe in Luzern mit vielen Ständen und Luna Park beim Inseli. Dann das Wochenende an die legendäre Steiner Kilbi, eine der grössten und ältesten Kilbis in der Zentralschweiz mit Märtbahnen, Musik und natürlich auch mit feinen Spezialitäten. Und falls euch die Fliegerei fasziniert, dann könnt ihr am besten ins Verkehrshaus. Bei den Air and Space Days erlebt ihr spektakuläre Flugshows, Modellflüger, Helikopter oder auch den Astronaut, den Claude Nicollier, der da mit dabei ist. Was auch immer vorhabt, habt ein gutes Wochenende und geniessen es.

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0: einen guten Samstag mit Pilatus. Es ist 4 Uhr.
1: Ich bin der Nico Eichwald.
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1: Nach Vorwürfen einer Gruppenvergewaltigung an einer US-Elite-Universität lässt New Yorks Gouverneurin die Ermittlungen unter Aufsicht stellen. Eine ehemalige Studentin der Cornell-Universität wirft 7 Männer vor, sie 2024 in einem Verbindungshaus auf dem Gelände der Universität sexuell missbraucht und vergewaltigt zu haben. Sie sei mit Alkohol und Drogen gefügig gemacht worden. Ihre Aussagen kurz nach dem Vorfall führten nicht zu einem Verfahren. Die New Yorker Generalstaatsanwältin werde den Vorfall untersuchen, mutmaßliche Straftaten verfolgen und die Beweise einer Jury vorlegen. Die zum Tode verurteilte Krista Pike liegt nach einer missglückten Hinrichtung in den USA im Koma. Die 50-Jährige überlebte nach Angaben ihrer Anwälte 2 Dosen des Hinrichtungsmittels Pentobarbital und wird nun künstlich beatmet. Ob ein weiterer Hinrichtungsversuch mit der Spritze rechtlich zulässig wäre, ist umstritten. Der Gouverneur von Tennessee hat die geplanten Hinrichtungen vorerst ausgesetzt. Die US-Küstenwache hat ein Schiff mit einer illegalen Treibstofflieferung für Kuba in der Karibik abgefangen. Der Treibstoff soll laut der US-Küstenwache illegal in den Ballasttanks des Schiffes transportiert worden sein, die normalerweise mit Wasser gefüllt werden, um etwa die Stabilität zu regulieren. Seit Dezember gilt eine US-Ölblockade gegen den Karibikstaat. Lieferungen aus Drittländern wurden seitdem fast vollständig eingestellt, was die bereits kritische Energielage auf Kuba verschärft hat. Es klemmt auf der A1 St. Gallen Richtung Zürich zwischen der Verzweigung Brütisel und Zürich Ost. Genauso auf der A1 Bern Richtung St. Gallen zwischen Zürich Seebach und Zürich Ost. Dann dort auch zwischen Dietikon und Zürich Affolter ein Stau wegen einem Unfall. Dann ein Blick zum Gotthardtunnel. Ab Wasser sind es 2 km Stau und eine Wartezeit von 20 Minuten. Und ab Quinto 4 km Stau und einen Zeitverlust von 40 Minuten. Trotz ein paar Wolkenfelder ist es recht sonnig bei Temperaturen um die 22 Grad.
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0: Geniessen das Wochenende. Ich bin Nicole Marquardt. Ganz einen schönen Samstag.

0: ganz ein gutes Wochenende. Das ist der Samstag bei Pilatus.
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0: Wenn ihr Lust habt auf einen Ausflug mit richtig viel Nostalgie auf dem Seelisberg, da bringt euch eine Stammseilbahn auf den Berg. Die ist schon seit 110 Jahren unterwegs. Der Hans-Peter Glor hat sie für euch besucht, zusammen mit Barbara Merz von der Treib Seelisbergbahn.
2: Jetzt fährt gerade unsere Bahn ein. Vor 110 Jahren ist die da zum ersten Mal eingefahren.
3: Barbara Merz, wenn wir jetzt hier bei der Bergstation sind, von der Treib Seelisbergbahn, was bedeutet dir persönlich der Seelisberg? Und wenn wir in die Naturkulissen hineinschauen?
2: Ja, Seelisberg ist eigentlich Naturschauspiel. Ich glaube, es ist wirklich, wie der Name sagt, selig. Die Seele der Schweiz, da kann man sagen, die ist da daheim.
3: Es ist sicher auch immer wieder ein interessantes Erlebnis, wenn man vorne auf dem sogenannten Schillerbalkon steht und runterschaut, Barbara Merz.
2: Ja, das ist natürlich der Ausblick, den man hier hat. Also das ist atemberaubend. Und jedes Mal, wenn ich dort stehe, muss ich sagen, wunderbar. Hinten der Briste, wenn er noch ein bisschen Schnee hat. Unten der blaue See. Also es nimmt einem wirklich schier den Schnauf.
3: Und dann der Blick runter aufs Rütli, 1291.
2: Ja, das ist natürlich auch sehr speziell. Da hat man natürlich die Schulreisen immer in Erinnerung.
3: Die wunderschöne Kapelle, Maria Sonnenberg. Und dann die ganze Atmosphäre hier oben.
2: Das ist einfach die Landschaft, die ist also schon umwerfend. Und ich denke, dass das schon wesentlich ist, hier oben die Ruhe, der Fernblick, die 2 Meter. Dann sieht man die Rigi auf dieser Seite, man sieht den Pilatus, wenn man mit der Bahn runterfährt. Es ist einfach wunderbar.
0: So, die Barbara Merz von der Treib Seelisbergbahn. 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
4: Einen schönen Samstag, das ist Radio Pilatus. Es ist 5 Uhr.
5: Ich bin der Nico Eichwald. Guten Abend.
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5: Der Wirt der Bale-Konstellation in Gramontana, Jacques Moretti, muss sich einer psychiatrischen Begutachtung unterziehen. Es soll abgeklärt werden, ob Moretti zum Zeitpunkt der mutmaßlichen Gewalttaten gegen seine Ehefrau voll zurechnungsfähig war oder ob eine verminderte Schuldfähigkeit vorlag. Zudem soll das Risiko einer erneuten Tat geprüft werden, berichtet RTS. Das Gutachten könnte daher seine Haft verlängern, bis die Staatsanwaltschaft ihre Entscheidung getroffen hat. Unabhängig davon laufen die Ermittlungen zur Brandkatastrophe in der Bar weiter. Die zum Tode verurteilte Krista Pike liegt nach einer missglückten Hinrichtung in den USA im Koma. Die 50-Jährige überlebte nach Angaben ihrer Anwälte 2 Dosen des Hinrichtungsmittels Pentobarbital und wird nun künstlich beatmet. Ob ein weiterer Hinrichtungsversuch mit der Spritze rechtlich zulässig wäre, ist umstritten. Der Gouverneur von Tennessee hat die geplanten Hinrichtungen vorerst ausgesetzt. Die US-Küstenwache hat ein Schiff mit einer illegalen Treibstofflieferung für Kuba in der Karibik abgefangen. Der Treibstoff soll laut der US-Küstenwache illegal in den Ballasttanks des Schiffes transportiert worden sein, die normalerweise mit Wasser gefüllt werden, um etwa die Stabilität zu regulieren. Seit Dezember gilt eine US-Ölblockade gegen den Karibikstaat. Lieferungen aus Drittländern wurden seitdem fast vollständig eingestellt, was die bereits kritische Energielage auf Kuba verschärft hat. Aktuell haben wir stockenden Verkehr auf der A1 Bern Richtung St. Gallen zwischen dem Limmataler Kreuz und Zürich Affoltern, genauso auf der A1 St. Gallen Richtung Zürich zwischen der Verzweigung Brütisellen und Zürich Ost. Und dann haben wir Stau wegen dem Unfall auf der A1 Zürich Richtung Bern zwischen Dönsingen und Wangen an der Aare. Dort ist der rechte Fahrstreifen blockiert und die brauchen etwa 25 Minuten länger. Mehr Zeit rechnen müsst ihr auch beim Gotthardtunnel ab Quinto. 4 km Stau und eine Wartezeit von etwa 40 Minuten. Trotz ein paar Wolkenfelder ist es recht sonnig bei Temperaturen um die 22 Grad.
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4: Zusammen ist Samstagabend unterwegs. Ich bin Nico Marquardt. Schön, sind ihr da.

Ihr das Wochenende bei Pilatus so langsam könnte ihr Abend starten. Vielleicht sind ihr ja noch unterwegs, schon am Kochen oder beim verdienten Apéro. Wir liefern die passende Musik dazu jetzt vom Stromae, da kommt Papa Uti.

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Ganz ein gutes Wochenende, das ist Pilatus und er schmeckt wieder nach Maroni und Bröntemandeln. Es ist losgegangen heute mit der Messe in Luzern mit vielen Ständen und Luna Park beim Inseli. Dann das Wochenende an die legendäre Steiner Kilbi, eine der grössten und ältesten Kilbis in der Zentralschweiz mit Märtbahnen, Musik und natürlich auch mit feinen Spezialitäten. Und falls euch die Fliegerei fasziniert, dann könnt ihr am besten ins Verkehrshaus. Bei den Air and Space Days erlebt ihr spektakuläre Flugshows, Modellflüger, Helikopter oder auch den Astronaut, den Claude Nicollet, der da mit dabei ist. Was auch immer vorhabt, habt ein gutes Wochenende und geniessen es.

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1: Habt einen guten Samstag, das ist Pilatus. Es ist 6 Uhr.
2: Ich bin der Nico Eichwald. Guten Abend.
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2: Der Wirt der Bale Konstellation in Gramontana, Jacques Moretti, muss sich einer psychiatrischen Begutachtung unterziehen. Es soll abgeklärt werden, ob Moretti zum Zeitpunkt der mutmaßlichen Gewalttaten gegen seine Ehefrau voll zurechnungsfähig war oder ob eine verminderte Schuldfähigkeit vorlag. Zudem soll das Risiko einer erneuten Tat geprüft werden, berichtet RTS. Das Gutachten könnte daher seine Haft verlängern, bis die Staatsanwaltschaft ihre Entscheidung getroffen hat. Unabhängig davon laufen die Ermittlungen zur Brandkatastrophe in der Bar weiter. Ein Herbststurm und starke Regenfälle halten zahlreiche Inseln der Ägäis in Atem. Auf Rhodos wurde eine 58-jährige deutsche Urlauberin von einem Blitz getroffen und getötet. Ihr Ehemann wurde leicht verletzt. Das Paar hatte zuvor im Meer gebadet und war anschließend am Strand unterwegs. Auch auf Kreta kam ein Mensch ums Leben. Ein Hirte wurde von Wassermassen erfasst und ertrank, wie die örtliche Feuerwehr mitteilt. Nach Angaben des griechischen Wetterdienstes soll die Unwetterlage mit heftigen Regenfällen und Gewittern bis Sonntag andauern. In Spanien gehen wegen der Wohnungsnot im Land tausende Menschen auf die Straße. Wie der staatliche spanische Sender RTVE berichtet, gibt es derzeit Demonstrationen in mehreren Städten wie Madrid, Barcelona und Valencia für das Recht auf menschenwürdigen Wohnraum sowie einen besseren Schutz für Mieter. Dies ist eine Warnung an alle. Wir werden keine weiteren 4 Jahre dulden, ohne das Problem in unserem Land anzugehen. Das wird so lange weitergehen, bis sich alles ändert, das sagte die Sprecherin des Mieterverbandes. Es stockt auf der 1 St. Gallen Richtung Zürich zwischen der Verzweigung Brüttisel und Zürich-Ost. Dann staut es auf der 1 Zürich Richtung Bern zwischen Dönsingen und Wang an der Aare. Das wegen einem Unfall, dort müsst ihr etwa 30 Minuten mehr einrechnen. Und 15 Minuten mehr rechnen müsst ihr auf der 1 Bern Richtung Zürich zwischen Kriegstedt und Niederbipp. Dort staut es ebenfalls. Dann auch auf der 1 Bern Richtung St. Gallen zwischen dem Limmataler Kreuz und Zürich-Affoltern. Und auch vor dem Gotthardtunnel ab Quinto 3 km Stau und eine Wartezeit von 30 Minuten. Trotz ein paar Wolkenfelder ist es recht sonnig bei Temperaturen um die 22 Grad.
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1: Habt einen guten Samstagabend. Ich bin Nico.

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5: Uhr. Ich bin der Nico Eichwald.
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5: Bei einer Demonstration in Genf haben rund 1500 Menschen Israels Aktionen in den palästinensischen Gebieten angeprangert. Die Schweiz müsse Militär-, Energie- und Handelssanktionen gegen Israel verhängen, so die Forderung. Die Demonstranten prangerten eine ethnische Säuberung in den palästinensischen Gebieten an. Zudem wird der Einsatz von Hunger als Kriegswaffe sowie die zahlreichen Opfer und Verletzten im Gazastreifen kritisiert. Nach der gescheiterten Hinrichtung der US-Amerikanerin Krista Pike per Giftspritze tritt der Leiter der Strafvollzugsbehörde von Tennessee zurück. Er werde das Amt in diesem Monat niederlegen, gab der Gouverneur bekannt. Er erklärte, sein Rückzug sei im besten Interesse der Bevölkerung von Tennessee, während eine unabhängige Untersuchung klären soll, warum Pike die Giftspritze überlebte. Ein Herbststurm und starke Regenfälle halten zahlreiche Inseln der Ägäis in Atem. Auf Rhodos wurde eine 58-jährige deutsche Urlauberin von einem Blitz getroffen und getötet. Ihr Ehemann wurde leicht verletzt. Das Paar hatte zuvor im Meer gebadet und war anschließend am Strand unterwegs. Auch auf Kreta kam ein Mensch ums Leben. Ein Hirte wurde von Wassermassen erfasst und ertrank, wie die örtliche Feuerwehr mitteilt. Nach Angaben des griechischen Wetterdienstes soll die Unwetterlage mit heftigen Regenfällen und Gewittern bis Sonntag andauern.
6: Stockert auf der A1 St. Gallen Richtung Zürich zwischen der Verzweigung Brütisel und Zürich-Ost. Genauso auf der A1 Zürich Richtung Bern zwischen Wangadar und der Raststätte Deitingen-Nord. Dann Stauz auf der A1 Bern Richtung St. Gallen zwischen dem Limmataler Kreuz und Zürich-Affolteren. Genauso auf der A1 Bern Richtung Zürich zwischen Kriegstätte und der Raststätte Deitingen-Süd. Dort wegen einem Unfall müsst ihr etwa eine Viertelstunde mehr einrechnen. Und 20 Minuten länger braucht ihr ab Quinto beim Gotthardtunnel 2 km Stau.
7: In der Nacht hat es noch ein paar Wölkchen rum, sonst ist es relativ klar. Gegen Morgen kann es auch noch ein bisschen Nebel rum haben. Wir starten Sonntag mit rund 12 Grad. Am Morgen noch ein paar Nebelfelder, am Nachmittag dann ziemlich sonnig. Temperaturen zu Luzern und Zug bis zu 21 Grad, auf dem Pilatus rund 12 Grad. Montag bis Mittwoch ähnlich, so ein bisschen Sonnen-Wolken-Mix. Zwischendurch mal ein bisschen Nebel bei 21 bis 22 Grad.
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3: Ich bin der Nico Eichwald.
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3: Die deutsche Partei AfD erreicht in einer INSA-Umfrage bundesweit erstmals die 30%-Marke. Die Union fällt gleichzeitig auf ein Tief. Die AfD legt im Vergleich zur Vorwoche um einen Prozentpunkt zu. CDU und CSU verlieren einen Punkt und kommen nur noch auf 18%. Damit liegt die AfD 12 Punkte vor der Union von Bundeskanzler Friedrich Merz. Für beide Parteien sind dies innerhalb der INSA-Daten bisherige Höchst- bzw. Tiefstwerte. Zwei iranischen Staatsbürgern in Großbritannien wird vorgeworfen, Anschläge auf die jüdische Gemeinde im Raum Manchester geplant zu haben. Unter anderem sollen sie sich Informationen und Komponenten zum Bau von Sprengsätzen besorgt und im Internet potenzielle Angriffsziele recherchiert haben. Die beiden Männer im Alter von 34 und 36 Jahren seien bereits am 20. September in Manchester festgenommen worden, hieß es von der Polizei. Bei einer Massenkarambolage in Kenia sind mindestens 17 Menschen ums Leben gekommen. Ein Kleinbus mit katholischen Pilgern an Bord sei auf der Autobahn zwischen der Hauptstadt Nairobi und der Küstenmetropole Mombasa mit anderen Fahrzeugen zusammengestoßen, teilte Kenias Staatssekretär mit. Der Kleinbus wurde völlig zerstört. Zum genauen Hergang des Unfalls liefen noch Ermittlungen. Es ist nicht mehr viel los auf der Straße im Sendegebiet. Ihr habt Freifahrt, kommt gut und sicher an.
4: In der Nacht hat es noch ein paar Wölkchen rum, sonst ist es relativ klar. Gegen Morgen kann es auch noch ein bisschen Nebel haben. Wir starten in Sonntag mit rund 12 Grad. Am Morgen noch ein paar Nebelfelder, am Nachmittag dann ziemlich sonnig. Temperaturen zu Luzern und Zug bis zu 21 Grad, auf dem Pilatus rund 12 Grad. Montag bis Mittwoch ähnlich, so ein bisschen Sonnen-Wolken-Mix. Zwischendurch mal ein bisschen Nebel bei 21 bis 22 Grad.
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4: Diese Themen haben heute Schlagzeilen gemacht. Guten Abend.
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4: Der Wirt der Bale Konstellation in Gramontana, Jacques Moretti, muss sich einer psychiatrischen Begutachtung unterziehen. Es soll abgeklärt werden, ob Moretti zum Zeitpunkt der mutmaßlichen Gewalttaten gegen seine Ehefrau voll zurechnungsfähig war oder ob eine verminderte Schuldfähigkeit vorlag. Zudem soll das Risiko einer erneuten Tat geprüft werden, berichtet RTS. Das Gutachten könnte daher seine Haft verlängern, bis die Staatsanwaltschaft ihre Entscheidung getroffen hat. Unabhängig davon laufen die Ermittlungen zur Brandkatastrophe in der Bar weiter.
5: Mehr als 5000 Personen sind seit Montag bei den Protesten französischer Schüler festgenommen worden. Das teilt der französische Innenminister mit. Gestern seien über 1700 Menschen festgenommen worden. Rund 85% der Festgenommenen seien minderjährig, die meisten von ihnen Schülerinnen und Schüler. Allerdings bedeutet dies nicht zwangsläufig, dass die Jugendlichen auch die Schulen besuchten, in deren Nähe sie festgenommen worden seien. Seit Montag protestieren Schülerinnen und Schüler über den Zustand der Schulgebäude in Frankreich.
4: Nach Vorwürfen einer Gruppenvergewaltigung an einer US-Elite-Universität lässt New Yorks Gouverneurin die Ermittlungen unter Aufsicht stellen. Eine ehemalige Studentin der Cornell-Universität wirft 7 Männer vor, sie 2024 in einem Verbindungshaus auf dem Gelände der Universität sexuell missbraucht und vergewaltigt zu haben. Sie sei mit Alkohol und Drogen gefügig gemacht worden. Ihre Aussagen kurz nach dem Vorfall führten nicht zu einem Verfahren. Die New Yorker Generalstaatsanwältin werde den Vorfall untersuchen, mutmaßliche Straftaten verfolgen und die Beweise einer Jury vorlegen.
5: Schweizer Telekom-Anbieter haben in diesem Jahr bereits über 148 Millionen unerwünschte Anrufe blockiert, markiert oder anonymisiert. Insgesamt seien 102 Millionen Spoofing- oder Spam-Anrufe verzeichnet worden, teilt Swisscom mit. Sunrise blockierte, anonymisierte oder kennzeichnete von Januar bis August über 46 Millionen Anrufe. Dies entspreche einer Zunahme von rund einem Fünftel im Vergleich zum Vorjahr. Die Anbieter gehen insbesondere gegen das sogenannte Spoofing vor, bei dem eine falsche oder manipulierte Rufnummer angezeigt wird. Nach dem angekündigten Rücktritt von Guy Parmelin wird bereits über einen Wechsel im Bundesrat spekuliert. Im Fokus steht SP-Bundesrat Beat Jans, der das Wirtschaftsdepartement übernehmen könnte. Das sorgt im bürgerlichen Lager für Kritik, berichtet das Nachrichtenportal Schweiz heute. Vertreter von SVP und der Gewerbeverband sprechen sich gegen einen SP-Wirtschaftsminister aus. Wer Parmelins Departement übernimmt, entscheidet der Bundesrat nach der Ersatzwahl.
6: Alle Meldungen auf dem aktuellsten Stand, was so läuft auf der Strasse, das seht ihr in der Radio Pilatus App. Ich wünsche euch eine gute Fahrt. In der Nacht hat es noch ein paar Wölkchen rum, sonst ist es relativ klar. Gegen Morgen kann es auch noch ein bisschen Nebel rum haben. Wir starten den Sonntag mit rund 12 Grad. Am Morgen noch ein paar Nebelfelder, am Nachmittag dann ziemlich sonnig. Temperaturen zu Luzern und Zug bis zu 21 Grad, auf dem Pilatus rund 12 Grad. Mäti bis Mittwoch ähnlich so ein bisschen Sonnen-Wolken-Mix. Zwischendurch mal ein bisschen Nebel bei 21 bis 22 Grad.
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2: Die Themen haben heute Schlagzeilen gemacht. Guten Abend.
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3: Ein 55-jähriger Schweizer ist wegen des Betriebs eines Forums für kinderpornografische Inhalte festgenommen worden. Das Forum im Dark Web habe mehrere hundert Nutzer gezählt. Auf seinem Computer beschlagnahmten die Ermittler laut der Staatsanwaltschaft fast 300.000 Dateien mit kinderpornografischem Inhalt. Der Mann soll zudem ein Spendensystem mit Kryptowährung eingerichtet haben, um mit dem Forum Geld zu verdienen. SVP-Nationalrätin Magdalena Matula-Blocher verzichtet auf eine Kandidatur für den frei werdenden Bundesratssitz von Guy Parmelin. In der SRF-Sendung Arena sagte die SVP-Nationalrätin, ihre Aufgabe als Unternehmerin lasse sich nicht mit einem Bundesratsamt vereinbaren. Sie zeigte sich überzeugt, dass ihre Partei eine geeignete Nachfolge finden werde. Gestern ist Bundesrat Guy Parmelin nach 11 Jahren im Amt zurückgetreten. Seine Nachfolge wird im Dezember gewählt. Bis dahin bleibt Parmelin im Amt. Der Flughafen in der litauischen Hauptstadt ist geschlossen worden. Grund ist eine mutmaßliche Drohne aus Weißrussland. Der nationale Krisenstab Litauens meldete, die Bevölkerung in der Region solle sich darauf vorbereiten, wegen eines allfälligen Luftangriffs Schutz zu suchen. Jets der NATO-Luftüberwachungsmission im Baltikum seien alarmiert worden. Vor gut 2 Wochen hatten NATO-Kampfjets eine Drohne in Litauen abgeschossen, die mit Sprengstoff beladen war. Wegen des Ukraine-Kriegs hat es schon mehrere Vorfälle mit Drohnen in den baltischen Staaten gegeben. Die Gefängnisse in Frankreich haben so viele Insassinnen und Insassen wie noch nie. 90.020 Häftlinge waren am 1. September in einem Gefängnis, wie Zahlen des Justizministeriums zeigen. Das sind 6,8% mehr als noch am gleichen Tag letztes Jahr. Die Gefängnisse sind dabei chronisch überbelegt. Offizielle Plätze gibt es gut 63.000. Tausende Häftlinge müssen demnach auf Matratzen auf dem Boden schlafen. Im Fall des Co-Piloten, der den Piloten eines Fly-Dubai-Flugs nach Tel Aviv verletzt haben soll, werden neue Details bekannt. Laut US-Medien war der Mann zuvor von Oman Air wegen Sicherheitsbedenken suspendiert worden. Er sei als Sicherheitsrisiko eingestuft worden. Das Wall Street Journal berichtet, es habe Befürchtungen wegen möglicher radikaler ideologischer Ansichten gegeben. Eine offizielle Bestätigung dafür gibt es nicht. Der EU-Botschafter in der Schweiz kritisiert die geplante Verschärfung der Personenfreizügigkeit. Konkret will der Ständerat, dass EU-Bürgerinnen und Bürger bei einem Umzug in die Schweiz einen Strafregisterauszug vorlegen müssen. Dies sei aber nicht mit dem Freizügigkeitsabkommen vereinbar, sagt Andreas Kühne zur NZZ. Als nächstes wird der Nationalrat darüber beraten.
4: Alle Meldungen auf dem aktuellsten Stand, was so läuft auf der Strasse, das seht ihr in der Radio Pilatus App. Ich wünsche euch eine gute Fahrt. In der Nacht hat es noch ein paar Wölkchen rum, sonst ist es relativ klar. Gegen Morgen kann es auch noch ein bisschen Nebel rum haben. Wir starten Sonntag mit rund 12 Grad. Am Morgen noch ein paar Nebelfelder, am Nachmittag dann ziemlich sonnig. Temperaturen zu Luzern und Zug bis zu 21 Grad, auf dem Pilatus rund 12 Grad. Meldung bis Mittwoch ähnlich, so ein bisschen Sonnen-Wolken-Mix. Zwischendurch mal ein bisschen Nebel bei 21 bis 22 Grad.
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3: Die Themen haben heute Schlagzeilen gemacht. Guten Abend.
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3: Der Wirt der Bale Konstellation in Gramontana, Jacques Moretti, muss sich einer psychiatrischen Begutachtung unterziehen. Es soll abgeklärt werden, ob Moretti zum Zeitpunkt der mutmaßlichen Gewalttaten gegen seine Ehefrau voll zurechnungsfähig war oder ob eine verminderte Schuldfähigkeit vorlag. Zudem soll das Risiko einer erneuten Tat geprüft werden, berichtet RTS. Das Gutachten könnte daher seine Haft verlängern, bis die Staatsanwaltschaft ihre Entscheidung getroffen hat. Unabhängig davon laufen die Ermittlungen zur Brandkatastrophe in der Bar weiter.
4: Mehr als 5000 Personen sind seit Montag bei den Protesten französischer Schüler festgenommen worden. Das teilt der französische Innenminister mit. Gestern seien über 1700 Menschen festgenommen worden. Rund 85% der Festgenommenen seien minderjährig, die meisten von ihnen Schülerinnen und Schüler. Allerdings bedeutet dies nicht zwangsläufig, dass die Jugendlichen auch die Schulen besuchten, in deren Nähe sie festgenommen worden seien. Seit Montag protestieren Schülerinnen und Schüler über den Zustand der Schulgebäude in Frankreich.
3: Nach Vorwürfen einer Gruppenvergewaltigung an einer US-Elite-Universität lässt New Yorks Gouverneurin die Ermittlungen unter Aufsicht stellen. Eine ehemalige Studentin der Cornell-Universität wirft sieben Männer vor, sie 2024 in einem Verbindungshaus auf dem Gelände der Universität sexuell missbraucht und vergewaltigt zu haben. Sie sei mit Alkohol und Drogen gefügig gemacht worden. Ihre Aussagen kurz nach dem Vorfall führten nicht zu einem Verfahren. Die New Yorker Generalstaatsanwältin werde den Vorfall untersuchen, mutmaßliche Straftaten verfolgen und die Beweise einer Jury vorlegen.
4: Schweizer Telekom-Anbieter haben in diesem Jahr bereits über 148 Millionen unerwünschte Anrufe blockiert, markiert oder anonymisiert. Insgesamt seien 102 Millionen Spoofing- oder Spam-Anrufe verzeichnet worden, teilt Swisscom mit. Sunrise blockierte, anonymisierte oder kennzeichnete von Januar bis August über 46 Millionen Anrufe. Dies entspreche einer Zunahme von rund einem Fünftel im Vergleich zum Vorjahr. Die Anbieter gehen insbesondere gegen das sogenannte Spoofing vor, bei dem eine falsche oder manipulierte Rufnummer angezeigt wird. Nach dem angekündigten Rücktritt von Guy Parmelin wird bereits über einen Wechsel im Bundesrat spekuliert. Im Fokus steht SP-Bundesrat Beat Jans, der das Wirtschaftsdepartement übernehmen könnte. Das sorgt im bürgerlichen Lager für Kritik, berichtet das Nachrichtenportal Schweiz heute. Vertreter von SVP und der Gewerbeverband sprechen sich gegen einen SP-Wirtschaftsminister aus. Wer Barmanns Departement übernimmt, entscheidet der Bundesrat nach der Ersatzwahl.
5: Alle Meldungen auf dem aktuellsten Stand, was so läuft auf der Strasse, das seht ihr in der Radio Pilatus App. Ich wünsche euch eine gute Fahrt. In der Nacht hat es noch ein paar Wölkchen rum, sonst ist es relativ klar. Gegen Morgen kann es auch noch ein bisschen Nebel rum haben. Wir starten Sonntag mit rund 12 Grad. Am Morgen noch ein paar Nebelfelder, am Nachmittag dann ziemlich sonnig. Temperaturen zu Luzern und Zug bis zu 21 Grad, auf dem Pilatus rund 12 Grad. Montag bis Mittwoch ähnlich, so ein bisschen Sonnen-Wolken-Mix. Zwischendurch mal ein bisschen Nebel bei 21 bis 22 Grad.
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2: Diese Themen haben heute Schlagzeilen gemacht. Guten Abend.
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3: Ein 55-jähriger Schweizer ist wegen des Betriebs eines Forums für kinderpornografische Inhalte festgenommen worden. Das Forum im Dark Web habe mehrere hundert Nutzer gezählt. Auf seinem Computer beschlagnahmten die Ermittler laut der Staatsanwaltschaft fast 300.000 Dateien mit kinderpornografischem Inhalt. Der Mann soll zudem ein Spendensystem mit Kryptowährung eingerichtet haben, um mit dem Forum Geld zu verdienen. SVP-Nationalrätin Magdalena Matula-Blocher verzichtet auf eine Kandidatur für den frei werdenden Bundesratssitz von Guy Bamela. In der SRF-Sendung Arena sagte die SVP-Nationalrätin, ihre Aufgabe als Unternehmerin lasse sich nicht mit einem Bundesratsamt vereinbaren. Sie zeigte sich überzeugt, dass ihre Partei eine geeignete Nachfolge finden werde. Gestern ist Bundesrat Guy Bamela nach 11 Jahren im Amt zurückgetreten. Seine Nachfolge wird im Dezember gewählt. Bis dahin bleibt Bamela im Amt. Der Flughafen in der litauischen Hauptstadt ist geschlossen worden. Grund ist eine mutmaßliche Drohne aus Weißrussland. Der nationale Krisenstab Litauens meldete, die Bevölkerung in der Region solle sich darauf vorbereiten, wegen eines allfälligen Luftangriffs Schutz zu suchen. Jets der NATO-Luftüberwachungsmission im Baltikum seien alarmiert worden. Vor gut 2 Wochen hatten NATO-Kampfjets eine Drohne in Litauen abgeschossen, die mit Sprengstoff beladen war. Wegen des Ukraine-Kriegs hat es schon mehrere Vorfälle mit Drohnen in den baltischen Staaten gegeben. Die Gefängnisse in Frankreich haben so viele Insassinnen und Insassen wie noch nie. 90.020 Häftlinge waren am 1. September in einem Gefängnis, wie Zahlen des Justizministeriums zeigen. Das sind 6,8% mehr als noch am gleichen Tag letztes Jahr. Die Gefängnisse sind dabei chronisch überbelegt. Offizielle Plätze gibt es gut 63.000. Tausende Häftlinge müssen demnach auf Matratzen auf dem Boden schlafen. Im Fall des Co-Piloten, der den Piloten eines Fly-Dubai-Flugs nach Tel Aviv verletzt haben soll, werden neue Details bekannt. Laut US-Medien war der Mann zuvor von Oman Air wegen Sicherheitsbedenken suspendiert worden. Er sei als Sicherheitsrisiko eingestuft worden. Das Wall Street Journal berichtet, es habe Befürchtungen wegen möglicher radikaler ideologischer Ansichten gegeben. Eine offizielle Bestätigung dafür gibt es nicht. Der EU-Botschafter in der Schweiz kritisiert die geplante Verschärfung der Personenfreizügigkeit. Konkret will der Ständerat, dass EU-Bürgerinnen und Bürger bei einem Umzug in die Schweiz einen Strafregisterauszug vorlegen müssen. Dies sei aber nicht mit dem Freizügigkeitsabkommen vereinbar, sagt Andreas Kühner zur NZZ. Als nächstes wird der Nationalrat darüber beraten.
4: Alle Meldungen auf dem aktuellsten Stand, was so läuft auf der Strasse, das seht ihr in der Radio Pilatus App. Ich wünsche euch eine gute Fahrt. In der Nacht hat es noch ein paar Wölkchen rum, sonst ist es relativ klar. Gegen Morgen kann es auch noch ein bisschen Nebel rum haben. Wir starten Sonntag mit rund 12 Grad. Am Morgen noch ein paar Nebelfelder, am Nachmittag dann ziemlich sonnig. Temperaturen zu Luzern und Zug bis zu 21 Grad, auf dem Pilatus rund 12 Grad. Meldung bis Mittwoch ähnlich, so ein bisschen Sonnen-Wolken-Mix. Zwischendurch mal ein bisschen Nebel bei 21 bis 22 Grad.
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1: Es ist eins.
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